0: spy.
1: Herbert von Karajan am Steuerknüppel seines Sportflugzeuges.
2: It takes a man.